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1: Ah, ja.
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Ich wünsche euch einen sagenhaften Dienstagabend heute auf countrymusic24.com und heiße euch aufs Herzlichste bei mir im Studio willkommen zu einer neuen Ausgabe von In die Nacht. Ihr habt es wahrscheinlich schon erahnt, ja, wenn es Dienstag 22 Uhr ist, ist Late Night Time mit dem Rainer, der bin ich und ich bin live, live für euch im Studio mit der besten Musik der Welt und dem üblichen Chaos, das sich immer durch meine Sendung zieht, gell? Aber da halten wir uns nicht lange auf. Wir beginnen mit A wie Aaron Lines in dem Fall. Und zwar, wir tanzen zum Radio. Dance to the Radio. Das ist das Beste, was man machen kann, wenn geile Musik läuft, gell? Viel Spaß. 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

So, Daniel, da bin ich wieder. Ja, ich bin ja nicht nur am Mischpult und an den CD-Player, nein, ich bin leider auch am Mikrofon. Da müssen wir jetzt durch, zusammen, alle miteinander. So, nochmal herzlich willkommen in die Nacht, heißt die Show hier am Dienstagabend live aus dem Studio 28,5 in Oberpfalz. Bin ich für euch hier, sitze ich hier rum und guck auf ungefähr 1, 2, 4, 5 Monitore, um euch mit der besten Musik der Welt, nämlich Country, zu versorgen. Das mache ich sehr gerne. Und nicht nur das, sondern wir gucken heute auch wieder mal auf die Charts. In der zweiten Stunde dieser fulminanten Show werden wir die Top 25 der Billboard Charts im Bereich Country noch mal etwas durchleuchten, was sich getan und nicht getan hat. Viel war es ja nicht, aber ein bisschen was kann man doch drüber erwähnen. Dann gibt's News aus der Szene. Was müssen wir morgen wissen? Wo müssen wir morgen mitreden können? Und was gibt es sonst noch so Neues aus der Welt der Country? Jo, und selbstverständlich, ihr wisst es natürlich, rainer@countrymusic24.com ist meine E-Mail-Adresse hier. Das rumpelt direkt, Stantepede, also ohne geringe Verzögerung, hier bei mir im Postbriefkasten raus, wenn ihr mir schreibt. 24 Stunden ist er auf. Und Wünsche und Grüße werden hier sehr gerne angenommen, ja. Alles das und noch viel mehr die nächsten zwei Stunden. Nicht mehr ganz zwei Stunden, bis Mitternacht sind wir hier zusammen, gell? So, was machen wir noch? Zum Beispiel hier Skip Ewing heißt dieser Künstler hier. Burning a Hole in My Heart. Tolle Nummer, tolle Nummer, tolle Nummer.

Der In die Nacht Vorgucker. Vorgucker. Hier auf countrymusic24.com. Da erleben wir zum Beispiel Toby Keith. Fühlerin Rick Trevino, da auch dabei. Und Mr. Brett, ich war vor kurzem in München, Paisley. Alles das demnächst hier bei In die Nacht.

Oh yeah, Kyle, Daniel und Keep on Rolling. Ja, wir bleiben auch weiter hier gut in Fahrt und zwar trinken wir eins mit Mr. Ray Stevens. Chad Daniels, you lied to me again. Ja, naja, wenn man ein bisschen davon erwischt hat, ist es meistens anders, als man glaubt. Ja,

Mr. Toby Keith und Beers Ago aus dem Album Clancy's Tavern von 2012 ist dieses Album gleich mal auf die Nummer 1 der US-Billboard Top Country Album Charts katapultiert. Nicht nur diese wunderschönen Titel sind drauf, sondern auch viele, viele andere. So, wir arbeiten jetzt zusammen, aber let's work together, in dem Fall Kentucky Headhunter Style. Hier sind sie. Let's work together.

Das ist Mr. Dirk Spendley und Forget About You, liebe Freunde der nächtlichen Radiounterhaltung. Es geschah letzte Woche in Moline, Illinois. Und zwar im Rahmen der World on the Street Tour hat da Luke Bryan gastiert in der Vibrant Arena. Und ja, so far so good. War ein riesen Mega-Konzert natürlich, wie wir es von Luke Bryan gewöhnt sind. Er war gerade mitten in der Show, mitten in seinem Set, und da hat er praktisch im Publikum hat einen Kerl ausfindig gemacht, der sich den ganzen Abend schon, wie er sagte, sich den Hintern abgetanzt hat, zusammen mit seiner Frau, und jeden Song mitgesungen hat. Und da hat er gesagt, komm, den holen wir mal auf die Bühne, ich möchte diesen Typen gern kennenlernen. Ne? Ja, der Mann kommt auf die Bühne, Colin hat er geheißen, ja. Und laut Aussagen von Colin hat er den ganzen Tag über schon ungefähr 32 Bier getrunken. 32 Bier, das sind umgerechnet in normales Bier, in richtiges Bier, ungefähr 2 Maß oder so. Ne? Also höchstens, vielleicht 3. Ne? Und auf jeden Fall ist er dann auf der Bühne gestanden, und Luke Bryan hat ihm dann gesagt, soll ich dir mal zeigen, wie man richtig twerkt? Ja? Und natürlich hat dann der Gast auf der Bühne erstmal das Publikum narrisch gemacht und hat dann selbst getwerkt. Und Luke Bryan hat ihm dann noch eine Dose Freibier hingestellt, und die hat er natürlich auf der Bühne gleich geshotgunnt, quasi geäxt, geshotgunnt. Und dann, Luke Bryan, hat er gesagt, Colin, für das kriegst du freie Tickets für meine Konzerte ein Leben lang. Also, wenn ihr wissen wollt, was man tun muss, ungefähr 32, ja, 2 Maß oder so werden das sein, richtigen Bier. Ne? Und dann ist man nämlich mit Luke Bryan ein Cold Beer Drinker und kriegt Tickets für seine Konzerte ein Leben lang. Das ist mal eine Ansage. Hier ist Luke Bryan und Cold Beer Drinker bei In die Nacht mit dem Rainer auf countrymusic24.com.

Cha-Cha-Cha. Hier, Rick Trevino. Overnight Success, ja. Manchmal kommt der Erfolg über Nacht, ja, manchmal dauert es auch ein bisschen länger. Relativ flott ist es doch auch gegangen, letztendlich dann bei Luke Combs, der andere Luke, den wir hier im Sortiment haben, ja. Der hat aber gesagt, okay, er macht ziemlich vieles hier, geht auf Tour, schreibt, singt, nimmt auf, ja. Aber eins würde er wahrscheinlich nicht machen, weil er da laut eigenen Aussagen kein Talent dafür hat. Andere seiner Kollegen und Kolleginnen wie Lainey Wilson, Riley Green, Reba McEntire, Billy Ray Cyrus, die haben das Talent anscheinend schon, er nicht, nämlich Schauspielern. Also nee, das hat er gesagt, das strebt er überhaupt nicht an und das hat er auch gar nicht vor. Er konzentriert sich auf die Musik und das ist auch gut so, liebe Freunde. Wenn wir dann mal rechnen, welcher Song ihm damals wirklich einen raketenhaften Start in die Country-Szene gegeben hat, der hier. Sunday.

0: Hier, dieser Kollege, der jetzt kommt, der hat vor ein paar Wochen ein fulminantes Konzert in München im Tollwood Festivalzelt abgeliefert. Im klimatisierten, gefühlt 80 Grad warmen Tollwood Zelt. Ja, das tat der Stimmung keinen Abbruch. Hier ist Brad Paisley und Tix. Tix, Tix, Tix, Tix.
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Das ist ein Album aus dem, ein Titel aus dem Album Fifth Gear von 2007, Ticks hier. Und weitere Titel aus diesem Album sind zum Beispiel Online, Letter to Me und I'm Still a Guy. Und zusammen mit Ticks haben alle diese vier Nummern natürlich die Nummer 1 in den Billboard Hot Country Song Charts erreicht. Selbstverständlich 2008 wurde dieses Album auch mal mit Platin ausgezeichnet. Ja, warum? Weil es kann.

ja, hätte das. Es ist 23 Uhr im Country Music 24 Land. Deswegen ist es wieder mal soweit, dass wir auf die aktuellen Billboard Charts gucken. Ja, die Top 25 werden hinaufgezählt, ermittelt vom Billboard Magazin und vorgetragen von mir, und zwei Titel daraus werden wahrscheinlich auch zu Gehör gebracht werden. Ja, wir springen nur kurz mal drüber. So viel ist nicht unbedingt passiert. Von unten reingerutscht auf die 24, Bailey Zimmerman und Chevy Silverado aus dem Album Different Night, Same Rodeo. Ja, spielt er auch schon mit diesem Titel in den Top 25 mit. Eins drüber, Cody Johnson mit I Want You aus dem Album Banks of the Trinity, die 23. Letzte Woche noch die 21 gewesen. Bisschen ist es nach unten gegangen. Für die 22 auch ein bisschen abgerutscht. Ella Langley und Bottom of Your Boots aus ihrem Chart-Hit-Album Dandelion. Auch ein bisschen ist es nach unten gegangen. Rethink Some Things, der Titel auf der 21. Aufwind für Mr. Luke Combs, heute schon gehört. Das Album nennt sich The Way I Am. Vincent Mason, eins drüber auf der Nummer 20, hat sich auch von der 22 zwei Plätze nach oben geschrubbt mit Damned If I Do, There I Go, so heißt das Album. Riley Green auf der 19, auch nach oben mit My Way. Was hätten wir noch? Dandelion, der Titeltrack auf der Nummer 17 von Ella Langley. Ein bisschen ist es nach unten gegangen. Und wir hören mal rein in die Nummer 20. Vincent Mason und Damned If I Do. Und dann zählen wir weiter nach oben zur 1.

Mhm. Wenn es am meisten lernt. Evaldo, wir gucken weiter in den Charts. Was hat sich denn so alles getan? Vincent Mason hätten wir zusammen mit Stella Lefty auf der Nummer 13 auf, Wind von der 17 auf die 13 mit Something to Lose aus dem aus der EP Is This Heaven von Stella Lefty. Eins drüber, Casey Musgraves mit Mexico Honey. Das Album nennt sich Middle of Nowhere. Auch von der 13 hoch zur 12. Keine Veränderungen für Ella Langley auf der 11 mit Love and Life. Also auf der 11. Ich reiß mich im Radio schon mal. Bei uns heißt es 11. Ja. Auf der 11. Loving Life Again von Ella Langley. Ja, genau. Dann haben wir die 10. Keine Veränderung. Riley Green, Change My Mind. Und Jason Aldean auf der 9 auch nicht verändert. Don't Tell On Me. Nein, nichts verändert. Die 8 genauso wenig hat sich getan. Luke Combs mit Sleepless in a Hotel Room. Eins drüber ist er nochmal mit Be By You. Dann Stella Lefty hätten wir nochmal auf der 5 unverändert zur Vorwoche mit dem Titel Boston. Ella Langley auf der 4 unverändert. I Can't Love You Anymore. Das Duett mit Morgan Wallen ist das hier, um genau zu sein. Die Nummer 3 belegt auch Ella Langley mit Be Her aus dem Album Dandelion, das ja momentan mit sämtlichen Titeln irgendwo in den Charts vertreten ist. Die Nummer 2, nicht mehr die Nummer 1, Taylor Swift mit I Knew It, I Knew You, der Soundtrack von dem Film Toy Story 5. Da ist der Titel mit dabei. Ja, hat sie wieder mal ein bisschen Country-Luft geschnuppert, die gute Taylor. Aber auf der Nummer 1, sie hat Taylor Swift nochmal überholt. Vor ein paar Wochen ist wieder auf der Nummer 1 gelandet, Ella Langley mit Choosing Texas. So, wir hören rein in Ella Langley natürlich. Diesmal nennt sich der Titel Be Her, gell? Das waren die Charts.

die gute Ella Langley mit Be Her, die Nummer 3 in den aktuellen Hot Country Billboard Single Charts. Ja, nächste Woche wird es neue Charts geben und ich werde euch darüber natürlich nicht im Unklaren lassen. Ja, und es wird auch nächste Woche wieder einen Walzer nach den Charts geben, den gibt es heute auch. In dem Fall von Tim Culpepper und Pouring Whiskey on Pain und wir wiegen uns dezent im Dreivierteltakt. Jawohl.

eine meiner Lieblingsbands eigentlich. Wenn ich so zurückdenke, ja, gibt es mehrere, aber die sind schon ganz vorne mit dabei, liebe Freunde. Ja, ihr habt es sicherlich auch mitbekommen in den Gazetten und in den Medien. Es ist nach 75 Jahren ist jetzt Bonnie Tyler vom irdischen Leben abberufen worden in Portugal, im Krankenhaus ist das passiert, hat eine wunderbare musikalische Karriere hingelegt. Er kommt eigentlich aus Wales und hat ja ihre Zähne eigentlich in die Londoner Musikszene schon gebissen, aber war immer ein bisschen am Country-Business interessiert und hat auch ja zusammengearbeitet mit Vince Gill und auch mit Carrie Underwood. Ja. Einige ihrer Songs wurden auch von namhaften Country-Songs auch gecovert. Total Eclipse of a Heart und Holding Out for a Hero sind nur einige, die wir hier nennen können. Und auch die Band Trick Pony hat sich einen ihrer größten Hits bedient und damit eine kleine Hommage an die große Bonnie Tyler. Ja, sie möge ruhen in Frieden. Yeah.

0: Liste. Robert Bacon, ja. Country Musik aus Texas ist das hier. Wenn jemand schon Bacon heißt, das kann er nichts Schlechtes verheißen. So, hier geht's weiter mit
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Das war Mr. Blake Shelton und Good at Starting Fires. So, jetzt habe ich gestern mit meiner Redaktion zusammengesessen und wir schlagen so das Internet auf und dann lesen wir, Randy Travis hat ein neues Album angekündigt. Ja, ein neues Album. Ja. Und zwar soll das dieses Jahr noch rauskommen. Und da denke ich mir, ja, wir wissen ja alle, das letzte Album war Around the Band von 2008 und im Jahr 2013 hat er ja seinen Schlaganfall erlitten und seither ist es mit Singen ja nicht mehr so viel. Ne? Er hat zwar vor geraumer Zeit, na, ist schon ein paar Jahre her, ein paar Songs rausgebracht, zum Beispiel Where That Came From und Horses in Heaven. Und das waren Songs, da wurde seine Stimme mit künstlicher Intelligenz nachgebildet und hat man Gesangsschnipsel von ihm in einen Rechner geschmissen und der hat dann mit seiner Stimme diese Lieder praktisch künstlich gesungen. Ja. Aber nein, es werden jetzt Songs veröffentlicht. Team Travis hat das Album angekündigt. Ja. Und zwar handelt es sich hier um, Werke und Songs, die er bereits früher schon aufgezeichnet hat und aufgenommen hat, die es aber nicht auf ein Album geschafft haben. Diese werden jetzt noch einmal gemastert von seinem langjährigen Produzenten Kyle Lanning. Und dann kommt das alles aufs neue Album drauf. Ja, seit 18 Jahren ein neuer Release. Schauen wir mal, was da rauskommt. Also Randy Travis ist ein Garant für geile Musik. Und wenn das keine KI-Stimme ist, sondern wirklich Randy von damals, dann können wir also wirklich viel davon erwarten, liebe Freunde. So, er hat jedenfalls seinen Teil erfüllt, wie er hier singt. I did my part. Ihr hört In die Nacht mit dem Rainer auf countrymusic24.com. Live bis Mitternacht noch. Hier ist Randy Travis. I did my part.

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Fischer. Vor vielen Jahren hat Rodney Atkins den Song über seinen Sohn gesungen und jetzt singt er mit seinem Sohn kaum ein paar Jahre später. Ja, so schnell werden sie groß. Watching You 2.0, Rodney Atkins mit seinem Sohn Elijah. Mhm. So, Justin Moore hingegen, der hat sich ja ein bisschen aus dem Geschäft zurückgezogen wegen Alkoholproblemen, nennen wir das Kind beim Namen, hat sich in Rehabilitation gegeben, so heißt das, in Entzug hat er gemacht und jetzt hat er geschrieben, ja, es ist 30 Tage draußen, das ist jetzt der 31. Tag ohne einen Tropfen Alkohol auf dem Tisch. Und er fühlt sich großartig und er möchte helfen, vielen Menschen helfen, die auch davon betroffen sind und dass sie davon wegkommen und auf Entzug und alles weiter, weil es ist wirklich nichts Schönes, was er so gesagt hat. Ja. Im Jahre, wann war das? Lass mal gucken. 2019 hat er ein Album rausgehauen, das nennt sich Late Nights and Long Necks. Und darauf der Titel Never Gonna Drink Again. Also einen passenderen Titel zu diesem Thema kann ich jetzt fast nicht mehr spielen hier. Rodney. Justin Moore, Never Gonna Drink Again. Hoffentlich hält er sich dran.

Diese Band ist ein Garant für gute Stimmung. Ich sag's euch, die Old Crow Medicine Show. Tell it to me.

der Garth, der Brooks und sein Titel Neon Neighborhood aus dem Album Time Traveler von 2024. Das gab es in so einer Box hier bei, lass mich raten, Walmart oder Cracker Barrel. Irgendwo gab es diese Box und da war exklusive, also unter anderem auch dieses exklusive Album drin von Mr. Garth Brooks. Und der hat gesagt, komm, jetzt gehen wir mal wieder auf Tour, hat eine riesige Major Arena Tour angekündigt für 2026, für den Herbst, ja, in den US of A natürlich. Die nennt sich die Blame It All on My Roots Tour, benannt nach der ersten Textzeile seines Smash It's Friends in Low Places. Und das wird ein Flashback in die 90er. Ja, er hat sogar noch ein Stück Equipment dabei, was damals mit auf Tour war, und zwar dieser, das nennt sich Drum Pod. Vielleicht habt ihr schon mal ein damals ein Live-Konzert irgendwo mitgekriegt oder Clips gesehen. Das ist dieser Drumpod, wo sein Schlagzeuger Mike Palmer drin sitzt und schaut aus Aluminium und Plexiglas, ist wie so ein kleines Raumschiff und kann sich bewegen und drehen. Und das geht wieder mit auf die Tour von diesem Garth Brooks. Da sind wir nochmal sehr gespannt. Das hört sich an wie ein Plan. Und leider war Garth Brooks mit Neon Neighborhood jetzt auch schon wieder mein Rausschmeißer, weil die Zeit ist schon wieder mal vorüber. Manchmal geht es wirklich schnell, wenn man Spaß hat, ich sag's euch. Hoffentlich hat es euch ein bisschen gefallen. Ja, mir hat's gefallen. Also ich freue mich schon wieder auf nächste Woche, mit euch zusammen auf meiner virtuellen Studio-Couch zu sitzen und die beste Musik der Welt, nämlich Country, zu genießen. Gell? Bis dahin, macht es gut. Um 13 Uhr morgen gibt es die Wiederholung dieser Show und nächste Woche Dienstag wieder live. Tschüss, pfiat euch, habe die Ehre, sagt der Rainer.

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